Es war dir ein Geringes, dass du wandeltest in der Sünde Jerobeams. Und machtest ihm mal einen Hain, den Herrn, den Gott,